0: In der Poesie in Dialekt Gwalser, die Elisabeth Mani hält Stab.
1: Unterwegs. Unterwegs, auf einem Weg. Du hast ihn nicht ausgewählt. Die Weiche hat dir einen anderen gestellt. Unterwegs auf dem Weg hattest du sie am liebsten gekehrt. Zu viele Steine haben dir den Weg versperrt. Am Ziel von dem Weg erst hat es dich das Wichtigste gelehrt. Scheine Wege sind nie verkehrt.

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1: Die Nachrichten von SRF um 3 Uhr mit Patrick Seiler. Nach den jüngsten Angriffen im Nahen Osten fordern die Vereinigten Arabischen Emirate ein sofortiges Ende der Feindseligkeiten. Das Außenministerium in Abu Dhabi rief die beteiligten Konfliktparteien eindringlich zur äußersten Zurückhaltung und zu einer raschen Rückkehr an den Verhandlungstisch auf, ohne die USA oder den Iran namentlich zu nennen. Es müsse verhindert werden, dass die gesamte Region in ein neues, gefährliches Ausmaß an Instabilität und Gewalt abgleite, heißt es in einer Mitteilung auf X. Die USA haben nach Angaben des US-Zentralkommandos neue Angriffe auf den Iran gestartet. Zuvor waren bei einem iranischen Angriff in Jordanien 2 US-Soldaten getötet worden. Ein weiterer wird vermisst. 2 weitere kurze Meldungen. In Bern ist das Gurtenfestival zu Ende gegangen. Bereits am Nachmittag hatte das Festival einen neuen Rekord an Zuschauerinnen und Zuschauern bekannt gegeben. Insgesamt besuchten knapp 105.000 Personen das beinahe ausverkaufte Festival auf dem Berner Hausberg. Das Festival war somit beinahe ausverkauft. Die Verantwortlichen hatten die Kapazität im Vorfeld um 2.000 auf 27.000 Personen pro Tag erhöht. Begründet wurde dies unter anderem mit den gestiegenen Kosten. Und in Mailand musste ein Konzert des puerto-ricanischen Sängers Bad Bunny abgebrochen werden, wegen eines heftigen Hagelschauers. Rund 80.000 Menschen waren für das Konzert des Superstars im San Siro-Stadion und mussten es vorzeitig verlassen. Nach Angaben der Feuerwehr sind mehrere Personen von großen Hagelkörnern am Kopf getroffen und verletzt worden. Sie wurden nach den Angaben zufolge vom Rettungsdienst versorgt. An der Fußballweltmeisterschaft gewinnt England das Spiel um den 3. Platz gegen Frankreich mit 6-4. Die Partie fand in Miami statt. Trotz der Niederlage Frankreichs kann zumindest der französische Stürmer Kylian Mbappé einen persönlichen Erfolg verbuchen. Er ist zurzeit, also vor dem Finale von heute Abend, Rekordtorschütze. Mit 22 Treffern liegt er einen Treffer vor dem Argentinier Lionel Messi. Er hätte aber lieber auf diesen Rekord verzichtet, wenn er dafür mit seiner Mannschaft in den Finale gekommen wäre, sagt Mbappé.
2: Et voilà, j'aurais aimé ne pas être le meilleur buteur de l'histoire et jouer demain le match.
1: Das Wetter. Heute Sonntag. Es wird teils sonnig, teils bewölkt. Entlang der Alpen gibt es stellenweise Regengüsse und Gewitter. Die Temperatur um 24 Grad im Süden bis 32 Grad. Das waren die Nachrichten von Radio SRF. Verantwortlich ist heute Nacht Patrick Seiner. Verkehrsinfo SRF von 3.03 Uhr, A2 Luzern Richtung Basel zwischen dem Arisdorf-Tunnel und der Verzweigung Augst. Verkehrsbehinderung wegen Bauarbeiten.
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1: Die Nachrichten von SRF um 4 Uhr mit Patrick Seiler. Das Bundesamt für Verkehr kritisiert den Zustand von Güterwagen, die auf dem Schweizer Schienennetz unterwegs sind. Gegenüber dem Sonntagsblick schreibt das Bundesamt, Mängel wie Risse in den Planen und Bremssohlen oder defekte Federn gefährdeten die Stabilität der Güterzüge. Nach dem schweren Unglück im Gotthardtunnel vor 3 Jahren wollte das Bundesamt für Verkehr eigentlich mit schärferen Kontrollen durchgreifen. Doch die ausländischen Güterwagenfirmen wehren sich vor dem Bundesverwaltungsgericht, unter anderem gegen obligatorische Kontrollen. Die SBB wünschten sich eine einheitliche europäische Lösung, um die Fahrtüchtigkeit von Güterwagen zu kontrollieren und zu gewährleisten. Der Influencer Andrew Tate und sein Bruder Tristan Tate sind in den USA festgenommen worden. Wie die US-Behörden mitteilten, erfolgte die Festnahme auf Antrag Großbritanniens. Wie die britische Staatsanwaltschaft mitteilte, wird den beiden US-britischen Doppelbürgern neben Vergewaltigung auch Menschenhandel zum Zweck der sexuellen Ausbeutung sowie der Besitz von Kinderpornografie vorgeworfen. Die britischen Behörden haben bereits ein Auslieferungsgesuch gestellt. Andrew Tate ist bekannt für seine frauenfeindlichen Äußerungen im Internet und stand in den letzten Jahren bereits in Rumänien im Visier der Justiz. An der Fußballweltmeisterschaft gewinnt England das Spiel um den 3. Platz gegen Frankreich mit 6-4. Die Partie fand in Miami statt. Trotz der Niederlage Frankreichs kann zumindest der französische Stürmer Kylian Mbappé einen persönlichen Erfolg verbuchen. Er ist zurzeit, also vor dem Final von heute Abend, Rekordschütze. Mit 22 Treffern liegt er einen Treffer vor dem Argentinier Lionel Messi. Er hätte aber lieber auf diesen Rekord verzichtet, wenn er dafür mit seiner Mannschaft in den Final gekommen wäre, sagt Mbappé.
2: Et voilà, j'aurais aimé ne pas être le meilleur buteur de l'histoire et jouer demain le match.
1: Der französische Fußballspieler Kylian Mbappé war das. Das Wetter heute Sonntag, es wird teils sonnig, teils bewölkt. Entlang der Alpen gibt es stellenweise Regengüsse und Gewitter. Die Temperatur um 24 Grad, im Süden bis 32 Grad. Das waren die Nachrichten von Radio SRF. Verantwortlich ist heute Nacht Patrick Seiler. Verkehrsinfo SRF von 4.03 Uhr. A2 Luzern Richtung Basel zwischen dem Arisdorf-Tunnel und der Verzweigung Augst. Verkehrsbehinderung wegen Bauarbeiten.
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0: eine Poesie in Dialekt Gualser, die Elisabeth Mani hält Stab.
1: Verloren. Verloren gegangen in den eigenen vier Wänden. Erstickt im alten Dreck. Kein Basma und kein Platz bringt ihn weg. Höchste Zeit, dass du auf die Suche gehst. Nach dir.

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1: Die Nachrichten von SRF um 5 Uhr mit Patrick Seiler. Guten Morgen. Wir beschäftigen uns gleich näher mit dem Aufruf der Vereinigten Arabischen Emirate an die Konfliktparteien im Nahen Osten, an den Verhandlungstisch zurückzukehren. Mit der Kritik des Bundesamtes für Verkehr am Zustand vieler ausländischer Güterwagen und den Schwierigkeiten, etwas dagegen zu unternehmen, und mit dem Spiel um den dritten Platz an der Fußball-WM vom Abend, das England gewonnen hat, und mit dem Wetter natürlich. Das wird teils sonnig, teils bewölkt, entlang der Alpen stellenweise Regengüsse und Gewitter. Nach den jüngsten Angriffen im Nahen Osten fordern die Vereinigten Arabischen Emirate ein sofortiges Ende der Feindseligkeiten. Das Außenministerium in Abu Dhabi rief die beteiligten Konfliktparteien eindringlich zur äußersten Zurückhaltung und zu einer raschen Rückkehr an den Verhandlungstisch auf, ohne die USA oder den Iran namentlich zu nennen. Es müsse verhindert werden, dass die gesamte Region in ein neues, gefährliches Ausmaß an Instabilität und Gewalt abgleite, heißt es in einer Mitteilung auf X. Die Angriffe, die USA haben nach Angaben des US-Zentralkommandos neue Angriffe auf den Iran gestartet. Zuvor waren bei einem iranischen Angriff in Jordanien 2 US-Soldaten getötet worden. Ein weiterer wird vermisst. Der Influencer Andrew Tate und sein Bruder Tristan Tate sind in den USA festgenommen worden. Wie die US-Behörden mitteilten, erfolgte die Festnahme auf Antrag Großbritanniens. Wie die britische Staatsanwaltschaft mitteilte, wird den beiden US-britischen Doppelbürgern neben Vergewaltigung auch Menschenhandel zum Zweck der sexuellen Ausbeutung sowie der Besitz von Kinderpornografie vorgeworfen. Die britischen Behörden haben bereits ein Auslieferungsgesuch gestellt. Andrew Tate ist bekannt für seine frauenfeindlichen Äußerungen im Internet und stand in den letzten Jahren bereits in Rumänien im Visier der Justiz. Die ukrainische Hauptstadt Kiew ist erneut Ziel von massiven russischen Angriffen gewesen. In der Nacht waren laut übereinstimmenden Berichten von Reportern vor Ort Dutzende Explosionen zu hören. Nach Angaben der Behörden wurde dabei mindestens ein Mensch getötet, 7 weitere wurden verletzt. Die russische Armee setzte ballistische Raketen ein, die in mindestens 5 Quartieren der Stadt einschlugen und Brände in Wohngebäuden sowie in einem Einkaufszentrum auslösten. Laut der ukrainischen Führung leidet Kiew derzeit unter einem akuten Mangel an Abwehrraketen für das Patriot-System. Die russischen Angriffe scheinen eine Reaktion zu sein auf massive ukrainische Drohnenbataillone vom Vortag, die in Russland mehrere Logistikzentren und ein Öldepot getroffen hatten. Das Bundesamt für Verkehr kritisiert den Zustand von Güterwagen, die auf dem Schweizer Schienennetz unterwegs sind. Gegenüber dem Sonntagsblick schreibt das Bundesamt, Mängel wie Risse in den Planen und Bremssohlen oder defekte Federn gefährdeten die Stabilität der Güterzüge. Nach dem schweren Unglück im Gotthardtunnel vor 3 Jahren wollte das Bundesamt für Verkehr eigentlich mit schärferen Kontrollen durchgreifen. Doch die ausländischen Güterwagenfirmen wehren sich zum Teil vor dem Bundesverwaltungsgericht unter anderem gegen obligatorische Kontrollen. Die SBB wünschten sich eine einheitliche europäische Lösung, um die Fahrtüchtigkeit von Güterwagen zu kontrollieren und zu gewährleisten. Die Gewerkschaft des Verkehrspersonals fordert flächendeckende Kontrollen durch die Behörden, um das Risiko für schwere Unfälle mit Gefahrengut zu minimieren. 2 kurze Meldungen noch. In Bern ist das Gurtenfestival zu Ende gegangen. Bereits am Nachmittag hatte das Festival einen neuen Rekord an Zuschauerinnen und Zuschauern bekannt gegeben. Insgesamt besuchten knapp 105.000 Personen das beinahe ausverkaufte Festival auf dem Berner Hausberg. Die Verantwortlichen hatten die Kapazität im Vorfeld auf 27.000 Personen pro Tag erhöht. Begründet wurde dies unter anderem mit den gestiegenen Kosten. Und in Mailand musste ein Konzert des puerto-ricanischen Sängers Bad Bunny abgebrochen werden, wegen eines heftigen Hagelschauers. Rund 80.000 Menschen waren für das Konzert des Superstars im San Siro-Stadion und mussten es vorzeitig verlassen. Nach Angaben der Feuerwehr sind mehrere Personen von großen Hagelkörnern am Kopf getroffen und verletzt worden. Sie wurden den Angaben zufolge vom Rettungsdienst versorgt. An der Fußball-Weltmeisterschaft gewinnt England das Spiel um den dritten Platz gegen Frankreich mit 6-4. Die Partie fand in Miami statt. Trotz der Niederlage Frankreichs kann zumindest der französische Stürmer Kylian Mbappé einen persönlichen Erfolg verbuchen. Er ist zurzeit, also vor dem Final von heute Abend, Rekordtorschütze. Mit 22 Treffern liegt er einen Treffer vor dem Argentinier Lionel Messi. Er hätte aber lieber auf diesen Rekord verzichtet, wenn er dafür mit seiner Mannschaft in den Final gekommen wäre, sagt Mbappé.
2: Et voilà, j'aurais aimé ne pas être le meilleur buteur de l'histoire et jouer demain le match.
1: Es bleibt die Wetterprognose für heute Sonntag, den 19. Juli. Es wird teils sonnig, teils bewölkt. Dazu gibt es besonders entlang der Alpen erneut Regengüsse und Gewitter. Am Nachmittag wird es im Flachland recht sonnig, bei rund 24 Grad. Am Genfersee, im Wallis und im Süden ist es meist sonnig, bei 28 bis 32 Grad. Das waren die Nachrichten von Radio SRF. Verantwortlich heute Nacht Patrick Seiler. Verkehrsinfo SRF von 5:06 Uhr. A2 Chiasso Gotthard zwischen Biasco und Giornico. In beiden Richtungen Verkehrsbehinderung wegen Tieren auf der Fahrbahn. Dann A2 Luzern Richtung Gotthard zwischen Wassen und Göschenen. 1 Kilometer Stau wegen Verkehrsüberlastung. Die Wartezeit beträgt bis zu 10 Minuten. Dann A2 Luzern Richtung Basel zwischen dem Arisdorf-Tunnel und der Verzweigung Augst. Verkehrsbehinderung wegen Bauarbeiten. Und A13 San Bernardino Richtung Chur zwischen Rotenbrunnen und Bonaduz. Verkehrsbehinderung wegen eines Unfalls. Die Fahrbahn ist auf einen Fahrstreifen verengt.
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0: in der Poesie in Dialekt Gualser, die Elisabeth Mani hält Stab.
1: Begegnungen. Sie treffen albig, zmitzt ins Herz. Sie machen betroffen oder froh. Schatten und Licht in all ihren Farben. Begegnungen treffen dich dort, wo du dir selber begegnen solltest. Zmitzt in deinem Schatten und Licht. Zmitzt in deinem Herz.

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1: Das ist eine lustige Geschichte, weil mein ehemaliger Dozent, also beim Direktion, war Dirigent von Brass Band Cazzis auch. Und wenn sie wollten jemanden finden für diese Stelle, Hardy de Solo Euphonium ist hier, hat mir angerufen, weil er hatte meinen Kontakt bekommen von meinem ehemaligen Dozent. Er war hier auch ehemaliger Dirigent und das hat so funktioniert. Also er hat mir direkt angerufen und ich war in dieser Zeit in Luzern und ich habe gesagt, ja okay. Let's go.
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1: Oggi ti ne scheide da Nivelse de Soleil, con sonte nel nord il centun poi venir bletsch. E nel sito esi dezzo le lief. La temperatura maximale è tra 20 gradi in Lenghi di Nota, 22 gradi in Surselva e 23 gradi in la regione da Quira.
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3: Ja, also die Menschen dort haben viel, viel Grundes, Paralleles, Chor, Brassband.
4: Ich glaube, dass Brassband probiert, ein bisschen auch wie ein Chor zu klingen.
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4: Meine Spezialität ist, dass ich habe keine Spezialität. Also ich bin jemand sehr offen, generell mit Musik. Ich bin super neugierig.
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4: Ich habe begonnen mit der Musik mit meinem Vater, der war Opernsänger. Also ich bin nicht wirklich von dieser Welt, von der Blasmusik, also mehr von der klassischen Musik. Aber dann, ich wollte unbedingt Saxophon spielen als Junge, also ein bisschen Jazz, und das war ein bisschen der Traum. Die einzige Lösung in meinem kleinen Dorf in Kanton Waadt war einfach die Blasmusikszene. Und dann habe ich nie gestoppt.
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4: Ich muss ehrlich sagen, dass ich habe die Brassbandwelt nicht gewählt. Das ist mehr, dass die Brassbandwelt hat mich gewählt.
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4: Das ist eine lustige Geschichte, weil mein ehemaliger Dozent, also beim Direktion, war Dirigent von Brassband Gazis auch. Und wenn sie wollten jemanden finden für diese Stelle, Hardy de Solo Euphonium ist hier, hat mir angerufen, weil er hatte meinen Kontakt bekommen von meinem ehemaligen Dozent. Er war hier auch ehemaliger Dirigent und das hat so funktioniert. Also er hat mir direkt angerufen und ich war in diesem Zeit in Luzern und ich habe gesagt, ja okay. Let's go.
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1: Es gibt so viele Arrangements, die sind geschrieben für Brassband von super Originalstücke, aber die sind einfach schlecht, weil sie sind nicht gut geschrieben für Brassband. Also ich meine wirklich, wie man orchestriert das für die Instrumenten und so weiter. Und sonst, ich glaube, der Wichtigste ist, was ist die Grundenergie von einem Stück? Und wenn man merkt, dass die Grundenergie ist nicht wirklich gleich, das finde ich ein bisschen schade. Also ein Arrangement muss unbedingt die Grundenergie finden, wie die Originalstück.
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1: Wir wollten ein Hommage für einen Musiker in Cazis, der gestorben ist. Und diese Hommage haben wir direkt gedacht, das ist Il Comune in Silenzi. Und das ist auch so schön zu denken, diese Farben von Stille oder von Silenzi, dass wir können probieren zu haben in dem Stück. Und das ist ein bisschen in diese Richtung, dass ich begonnen habe. Natürlich in den Choralstück, also original geschrieben für Chor, es gibt keine Silenzi oder das ist wirklich ein voll original Choralstück. Ich habe gefunden, dass es wäre schön, dass es gibt auch diese Idee von Stille, ein bisschen wie dem Tod.

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1: Wenn wir das vergleichen mit anderen Land, also in der Schweiz, wir haben so eine reiche Tradition von Chormusik, also in generell, also etwas sehr reich natürlich in Graubünden, aber das ist auch unglaublich reich im Kanton Freiburg zum Beispiel. Es gibt so gute Literatur für Chor.
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2: Diese Kraft, dass man kann haben mit Text, haben wir nicht mehr. Also müssen wir auch aufpassen, dass es ist nicht immer gleich, oder? Dass es kommt nicht langweilig und dass es ein anderer Text dazu kommt.
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1: Beim La Patria ist schon eine ganz andere Energie, fast fanfarmäßig. Das ist ein bisschen was schwierig war für mich, weil das Lied, also das Original-Chorstück, ist auch sehr kantabile, sehr, sehr fein, auch sehr fein geschrieben von Tomas Dolf. Ich habe gedacht, das muss ich aufpassen, dass ich kann etwas probieren, sehr, sehr stolz und in eine andere Facette auch sehr schön, sehr kantabile. Und das war ein bisschen was ich habe gefunden, schwierig in diesem Arrangement.

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2: Es gibt nichts mehr homogen als die Menschstimme. Also wir probieren auch mit Brassband im Choral oder im Hymne so homogen zu spielen.
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1: Relativ, also ich bin schon lange in der Politik und habe schon viel Wahlkämpfe gemacht. Also an gestern zählt sind 10 Wahlkampfkampagnen, die ich geführt habe. Also ich weiß, was das heisst und wir haben gewusst, was das Risiko ist. Und das Risiko ist relativ hoch gewesen, im zweiten Wahlgang einsteigend und entsprechend ist auch das Resultat knapp.
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1: Nein, ich glaube nicht. Es ist einfach, sagen wir, mein Eintritt in den zweiten Wahlgang ist auch ein bisschen eine Konsequenz vom Ausgang vom ersten Wahlgang, wo wir einfach festgestellt haben, dass so viele leere Stimmen und ungültige Stimmen und zwei Kandidaten, die eigentlich wenig Chancen hatten zum Aufholen, dann ist klar gewesen, was passiert, wenn man nichts macht. Oder? Und darum haben wir von der FDP entschieden, wir bringen ein zweites Profil rein, wo vielleicht ein bisschen Kontrast ist. Oder? Und das hat einen grossen Rückhalt in der Bevölkerung, aber nicht einen genügend grossen.
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2: Im Moment bin ich noch ein bisschen ernüchtert. Ich habe sehr viele Stimmen verloren. Das überrascht mich doch. Es war eine intensive Zeit. Und ja, mein politisches Leben geht hoffentlich gleich weiter.
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1: Das ist eine lustige Geschichte, weil mein ehemaliger Dozent, also beim Direktion, war Dirigent von Brass Band Cazzis auch. Und wenn sie wollten jemanden finden für diese Stelle, Hardy de Solo Euphonium ist hier, hat mir angerufen, weil er hatte meinen Kontakt bekommen von meinem ehemaligen Dozent. Er war hier auch ehemaliger Dirigent und das hat so funktioniert. Also er hat mir direkt angerufen und ich war in dieser Zeit in Luzern und ich habe gesagt, ja okay. Let's go.
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1: Die Nachrichten von SRF um 20 Uhr mit Konrad Muschk. Im eskalierenden Krieg mit dem Iran verlegen die US-Streitkräfte weitere Kampfjets in den Nahen Osten. Das berichten sowohl das Wall Street Journal als auch die New York Times. Diese beruft sich auf US-Beamte. Laut den Medienberichten werden Kampfjets von Stützpunkten in Deutschland und Großbritannien in den Nahen Osten gebracht, ebenso Tankflugzeuge. Der Iran-Krieg ist seit Anfang Juli wieder aufgeflammt wegen des Streits um die Straße von Hormus. Diese ist für den weltweiten Energiehandel wichtig. Die USA greifen seit Tagen wieder Ziele im Iran an. Teheran führt Vergeltungsangriffe in der Region durch. In einer Stunde wird in New Jersey der Finale der Fußballweltmeisterschaft zwischen Spanien und Argentinien angepfiffen. Natürlich in Anwesenheit von FIFA-Chef Gianni Infantino. Nun hat die Nachrichtenagentur AP ausgerechnet, dass der Chef des Weltfußballverbands während des Turniers in den USA, Kanada und Mexiko eine Flugstrecke zurückgelegt hat, die fast 2,5 Erdumrundungen entspricht. Mehr als 96.000 Kilometer seien es gewesen, rund 115 Stunden reine Flugzeit. Infantino habe 43 der insgesamt 104 WM-Spiele besucht. Dabei habe der 56-jährige Schweizer eine Maschine vom Typ Gulfstream G650 des WM-Sponsors Qatar Airways benutzt. Die FIFA hat sich in ihrer Nachhaltigkeitsstrategie dazu verpflichtet, die CO2-Emissionen von Weltmeisterschaften bis 2030 zu halbieren. Bis 2040 sollen sie sogar klimaneutral sein. Laut einer Berechnung des Spiegel hat allein der von Infantino genutzte Jet im Rahmen der WM knapp 813 Tonnen CO2 ausgestoßen. Zu zwei kürzeren Auslandmeldungen. Im zentralen Hochland von Peru hat die Erde gebebt. Bei dem Beben der Stärke 5,1 in der Region Chupaca seien mindestens 5 Menschen ums Leben gekommen, melden die Behörden. Es seien rund 50 Häuser zerstört worden, etwa 200 Menschen seien obdachlos. Bislang wurden 12 Nachbeben registriert. Nach den USA verschärft nun auch Kanada die Einreisebestimmungen für Menschen, die möglicherweise Kontakt mit dem Ebola-Virus hatten. Für Ausländer, die sich in den vergangenen 3 Wochen in Kongo-Kinshasa aufgehalten haben, gilt ein vorübergehendes Einreiseverbot. Dort wurden bisher mehr als 2.100 bestätigte Ebola-Fälle gemeldet. Über 800 Menschen sind gestorben. Und nach der Blick aufs Wetter, morgen gibt es viel Sonnenschein mit einigen Quellwolken, vor allem über den Bergen. Es gibt um 25 im Süden bis 30 Grad. Das waren Nachrichten von Radio SRF, verantwortlich Thomas Fuchs.
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1: Die Nachrichten von SRF um 21 Uhr mit Konrad Muschk. In der norditalienischen Stadt Bologna ist ein Marokkaner bei einem Polizeieinsatz ums Leben gekommen. Die Zeitung La Repubblica veröffentlichte ein Augenzeugenvideo. Darauf ist zu sehen, wie zwei Polizisten auf dem Rücken des am Boden liegenden Mannes sitzen. Dieser schreit zunächst um Hilfe, nach einigen Minuten gibt er kein Lebenszeichen mehr von sich. Auch zwei Sanitäter sind im Video zu sehen, die jedoch nicht eingreifen. Laut Medienberichten war die Polizei gerufen worden, weil der Mann einen Wutanfall bekommen haben soll. Gemäß der Nachrichtenagentur ANSA lebte der 43-jährige

0: Marokkaner, bereits seit seinem 7. Lebensjahr in Italien. Eine Obduktion soll nun die genaue Todesursache klären. Im eskalierenden Krieg mit dem Iran verlegen die US-Streitkräfte weitere Kampfjets in den Nahen Osten. Das berichten sowohl das Wall Street Journal als auch die New York Times. Diese beruft sich auf US-Beamte. Laut den Medienberichten werden Kampfjets von Stützpunkten in Deutschland und Großbritannien in den Nahen Osten gebracht, ebenso Tankflugzeuge. Der Irankrieg ist seit Anfang Juli wieder aufgeflammt wegen des Streits um die Straße von Hormus. Diese ist für den weltweiten Energiehandel wichtig. Die USA greifen seit Tagen wieder Ziele im Iran an. Teheran führt Vergeltungsangriffe in der Region durch. Zu zwei kürzeren Auslandmeldungen. Im zentralen Hochland von Peru hat die Erde gebebt. Bei dem Beben der Stärke 5,1 in der Region Chupaca seien mindestens 6 Menschen ums Leben gekommen, melden die Behörden. Es seien rund 50 Häuser zerstört worden, etwa 200 Menschen seien obdachlos. Bislang wurden 12 Nachbeben registriert. Nach den USA verschärft nun auch Kanada die Einreisebestimmungen für Menschen, die möglicherweise Kontakt mit dem Ebola-Virus hatten. Für Ausländer, die sich in den vergangenen 3 Wochen in Kongo-Kinshasa aufgehalten haben, gilt ein vorübergehendes Einreiseverbot. Dort wurden bisher mehr als 2100 bestätigte Ebola-Fälle gemeldet. Über 800 Menschen sind gestorben. Das Wetter. Morgen gibt es viel Sonnenschein mit einigen Quellwolken, vor allem über den Bergen. Es gibt um 25, im Süden bis 30 Grad. Das waren Nachrichten von Radio SRF. Verantwortlich Thomas Fuchs.
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1: Die Nachrichten von SRF um 22 Uhr mit Konrad Muschk und diesen Schwerpunkten. Trotz Nachhaltigkeitsversprechen, FIFA-Chef Infantino hat mit seinen Flügen im Rahmen der Fußball-WM 2,5 Mal die Erde umrundet. Und Kampfjets und Tankflugzeuge. Die USA bringen laut Medienberichten weiteres Kriegsgerät in den Nahen Osten. Das Wetter morgen, viel Sonnenschein mit Quellwolken, vor allem über den Bergen, um 25, im Süden bis 30 Grad. Im Finale der Fußball-Weltmeisterschaft in den USA ist derzeit Pause. Zwischen Spanien und Argentinien steht es 0:0. Mehr zur ersten Halbzeit gleich anschließend im Sport. Mit dabei in New Jersey ist natürlich FIFA-Chef Gianni Infantino. Gemäß einer Recherche war er während der WM mindestens einmal in jedem der 16 Stadien in den USA, Kanada und Mexiko und dazwischen zusammengerechnet fast 5 Tage in der Luft. Thomas Fuchs.
2: Recherchiert hat die Nachrichtenagentur AP und die Zahl ist unglaublich. Gianni Infantino hat während der Weltmeisterschaft eine Flugstrecke zurückgelegt, die fast 2,5 Erdumrundungen entspricht. Mehr als 96.000 Kilometer seien es gewesen in einer Chartermaschine des WM-Sponsors Qatar Airways. Infantino besuchte laut AP 43 der 104 WM-Spiele. Nicht eingerechnet bei Infantinos WM-Flügen sei ein Abstecher des FIFA-Präsidenten vor den

0: Halbfinals nach Doha in Katar für einen Kondolenzbesuch des ehemaligen Emirs Hamad bin Khalifa Al Thani. Der Weltfußballverband FIFA hat sich in seiner Nachhaltigkeitsstrategie dazu verpflichtet, die CO2-Emissionen bei Weltmeisterschaften bis 2030 zu halbieren. Bis 2040 sollen die Weltmeisterschaften sogar klimaneutral sein. Laut einer Berechnung des Magazins Spiegel hat allein der von Infantino genutzte Jet an dieser WM für die Flüge von Spiel zu Spiel knapp 813 Tonnen CO2 ausgestoßen.
1: Thomas Fuchs. Im eskalierenden Krieg mit dem Iran verlegen die US-Streitkräfte weitere Kampfjets in den Nahen Osten. Das berichten sowohl das Wall Street Journal als auch die New York Times. Diese beruft sich auf US-Beamte. Laut den Medienberichten werden Kampfjets von Stützpunkten in Deutschland und Großbritannien in den Nahen Osten gebracht, ebenso Tankflugzeuge. Der Irankrieg ist seit Anfang Juli wieder aufgeflammt wegen des Streits um die Straße von Hormus. Diese ist für den weltweiten Energiehandel wichtig. Die USA greifen seit Tagen wieder Ziele im Iran an. Teheran führt Vergeltungsangriffe in der Region durch. In der norditalienischen Stadt Bologna ist ein Marokkaner bei einem Polizeieinsatz ums Leben gekommen. Die Zeitung La Repubblica veröffentlichte ein Augenzeugenvideo. Darauf ist zu sehen, wie zwei Polizisten auf dem Rücken des am Boden liegenden Mannes sitzen. Dieser schreit zunächst um Hilfe. Nach einigen Minuten gibt er kein Lebenszeichen mehr von sich. Auch zwei Sanitäter sind im Video zu sehen, die jedoch nicht eingreifen. Laut Medienberichten war die Polizei gerufen worden, weil der Mann einen Wutanfall bekommen haben soll. Gemäß der Nachrichtenagentur ANSA lebte der 43-jährige Marokkaner bereits seit seinem 7. Lebensjahr in Italien. Eine Obduktion soll nun die genaue Todesursache klären. Nun zu weiteren Meldungen des Tages in der Übersicht. Der deutsche Kanzler Friedrich Merz denkt darüber nach, seine Regierung umzubilden. Dies nach dem Rücktritt von Unionsfraktionschef Jens Spahn wegen der Leihmutterschaftsaffäre. Spahns Rücktritt könnte eine Gelegenheit sein, noch einmal über die Aufstellung der Regierung nachzudenken, sagte Merz im Sommerinterview mit dem zweiten deutschen Fernsehen. Russland hat in der Nacht erneut die ukrainische Hauptstadt Kiew angegriffen. Die ukrainische Regierung spricht von einem der massivsten Luftangriffe auf Kiew seit Kriegsbeginn. Eine Person sei getötet worden, 16 weitere wurden verletzt. Das ukrainische Militär seinerseits meldete Angriffe auf zwei russische Öltanker im Schwarzen Meer. Zum Sport zuerst Rad. Der Däne Jonas Vingegaard hat die Tour de France in der 15. Etappe nach einem Sturz aufgegeben. Vingegaard erlitt einen Schlüsselbeinbruch. Er belegte bisher im Gesamtklassement hinter dem Slowenen Tadej Pogacar Rang 2. Die heutige Bergetappe gewann der Belgier Remco Evenepoel. Er belegt in der Gesamtwertung nun Platz 2, 5 Minuten hinter Pogacar. Und Formel 1? Der Italiener Kimi Antonelli im Mercedes hat den großen Preis von Belgien gewonnen, vor dem Monegassen Charles Leclerc im Ferrari und dem Niederländer Max Verstappen im Red Bull. Der 19-jährige Antonelli gewann im 10. Rennen der Saison zum 6. Mal und hat in der WM-Gesamtwertung nun 49 Punkte Vorsprung. Der Blick aufs Wetter. Morgen scheint oft die Sonne. Über den Bergen gibt es Quellwolken. Die Schauerneigung ist aber gering. Die Temperatur reicht im Norden rund 25, im Wallis und im Süden knapp 30 Grad. Das waren Nachrichten von Radio SRF. Verantwortlich Thomas Fuchs.
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1: Die Nachrichten von SRF um 23 Uhr mit Patrick Seiler und wir beginnen natürlich mit einem kurzen Blick auf den Final an der Fußball-Weltmeisterschaft, der in New York oder in New Jersey gespielt wird. Die reguläre Spielzeit geht noch einige Minuten und es steht weiterhin 0-0. Zu anderen Themen. Im wieder eskalierenden Krieg mit dem Iran verlegen die US-Streitkräfte weitere Kampfjets in den Nahen Osten. Das berichten sowohl das Wall Street Journal als auch die New York Times. Diese beruft sich auf US-Beamte. Laut den Medienberichten werden Kampfjets von Stützpunkten in Deutschland und Großbritannien in den Nahen Osten gebracht, ebenso Tankflugzeuge. Der Irankrieg ist seit Anfang Juli wieder aufgeflammt wegen des Streits um die Straße von Hormus. Diese ist für den weltweiten Energiehandel wichtig. Die USA greifen seit Tagen wieder Ziele im Iran an. Teheran führt Vergeltungsangriffe in der Region durch. In der norditalienischen Stadt Bologna ist ein Marokkaner bei einem Polizeieinsatz ums Leben gekommen. Die Zeitung La Repubblica veröffentlichte ein Augenzeugenvideo. Darauf ist zu sehen, wie zwei Polizisten auf dem Rücken des am Boden liegenden Mannes sitzen. Dieser schreit zunächst um Hilfe, nach einigen Minuten gibt er kein Lebenszeichen mehr von sich. Auch zwei Sanitäter sind im Video zu sehen, die jedoch nicht eingreifen. Laut Medienberichten war die Polizei gerufen worden, weil der Mann einen Wutanfall bekommen haben soll. Gemäß der Nachrichtenagentur ANSA lebte der 43-jährige Marokkaner bereits seit seinem 7. Lebensjahr in Italien. Eine Obduktion soll nun die genaue Todesursache klären. Und noch zwei kürzere Auslandmeldungen. Im zentralen Hochland von Peru hat die Erde gebebt. Bei dem Beben der Stärke 5,1 in der Region Chupaca seien mindestens 5 Menschen ums Leben gekommen, melden die Behörden. Es seien rund 50 Häuser zerstört worden, etwa 200 Menschen seien obdachlos. Bislang wurden 12 Nachbeben registriert. Und nach den USA verschärft nun auch Kanada die Einreisebestimmungen für Menschen, die möglicherweise Kontakt mit dem Ebola-Virus hatten. Für Ausländer, die sich in den vergangenen 3 Wochen in Kongo-Kinshasa aufgehalten haben, gilt ein vorübergehendes Einreiseverbot. Dort wurden bisher mehr als 2100 bestätigte Ebola-Fälle gemeldet. Über 800 Menschen sind gestorben. Und noch der Blick auf das Wetter. Morgen gibt es viel Sonnenschein mit einigen Quellwolken, vor allem über den Bergen. Es gibt um 25 im Süden bis 30.

0: 30 Grad. Das waren die Nachrichten von Radio SRF. Verantwortlich Patrick Seiler.
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1: Die Nachrichten von SRF um 0 Uhr mit Patrick Seiler und noch keinem neuen Fußballweltmeister. Das Finalspiel läuft immer noch. Dazu gleich mehr dann nach dieser Sendung von den Kolleginnen und Kollegen der Sportredaktion. Dann die Nachrichtenagentur AP hat sich angeschaut, wie viel FIFA-Präsident Infantino für diese WM in der Luft war und kommt auf beeindruckliche Zahlen. Und ein Brand in einem Hotel in Luzern konnte die Feuerwehr unter Kontrolle bringen. Verletzt wurde niemand. Das Wetter, viel Sonnenschein mit Quellwolken, vor allem über den Bergen, 25 bis 30 Grad. Ja, eben der Finale der Fußballweltmeisterschaft in New Jersey, der läuft immer noch in den letzten Augenblicken der Nachspielzeit, beziehungsweise jetzt eben der Nachspielzeit. Es steht zurzeit 1:0 für Spanien. Ich halte für Sie den Blick auf den Ticker. Falls das Spiel während dieser Sendung fertig werden sollte, dann erfahren Sie es hier noch. Mehr gibt es dann auch nach dieser Sendung von unserer Sportredaktion natürlich. Zuerst aber nun zu anderen Themen. Wir bleiben beim Thema Fußball, beim Thema WM. Beim WM-Finale in den USA war natürlich der Schweizer FIFA-Chef Gianni Infantino auch dabei, oder ist es immer noch? Gemäß einer Recherche war er während der WM mindestens einmal in jedem der 16 Stadien in den USA, Kanada und Mexiko und dazwischen zusammengerechnet fast 5 Tage ununterbrochen in der Luft. Thomas Fuchs.
2: Recherchiert hat die Nachrichtenagentur AP und die Zahl ist unglaublich. Gianni Infantino hat während der Weltmeisterschaft eine Flugstrecke zurückgelegt, die fast 2,5 Erdumrundungen entspricht. Mehr als 96.000 Kilometer seien es gewesen in einer Chartermaschine des WM-Sponsors Qatar Airways. Infantino besuchte laut AP 43 der 104 WM-Spiele. Nicht eingerechnet bei Infantinos WM-Flügen sei ein Abstecher des FIFA-Präsidenten vor den Halbfinals nach Doha in Katar für einen Kondolenzbesuch des ehemaligen Emirs Hamad bin Khalifa Al-Thani. Der Weltfußballverband FIFA hat sich in seiner Nachhaltigkeitsstrategie dazu verpflichtet, die CO2-Emissionen bei Weltmeisterschaften bis 2030 zu halbieren. Bis 2040 sollen die Weltmeisterschaften sogar klimaneutral sein. Laut einer Berechnung des Magazins Spiegel hat allein der von Infantino genutzte Jet an dieser WM für die Flüge von Spiel zu Spiel knapp 813 Tonnen CO2 ausgeschossen.
1: Thomas Fuchs, und unterdessen ist klar, Spanien ist neuer Fußball-Weltmeister. Das Spiel ist in diesen Sekunden zu Ende gegangen. Mehr dazu, wie gesagt, gibt es nach dieser Sendung und dann auch durch die ganze Nacht hier natürlich bei uns auf Radio SRF. Zu anderen Themen. Im eskalierenden Krieg mit dem Iran verlegen die US-Streitkräfte weitere Kampfjets in den Nahen Osten. Das berichten sowohl das Wall Street Journal als auch die New York Times. Diese beruft sich auf US-Beamte. Laut den Medienberichten werden Kampfjets von Stützpunkten in Deutschland und Großbritannien in den Nahen Osten gebracht, ebenso Tankflugzeuge. Der Iran-Krieg ist seit Anfang Juli wieder aufgeflammt, wegen des Streits um die Straße von Hormuz. Dieser ist für

0: den weltweiten Energiehandel wichtig. Die USA greifen seit Tagen wieder Ziele im Iran an. Teheran führt Vergeltungsangriffe in der Region durch. In der norditalienischen Stadt Bologna ist ein Marokkaner bei einem Polizeieinsatz ums Leben gekommen. Die Zeitung La Repubblica veröffentlichte ein Augenzeugenvideo. Darauf ist zu sehen, wie zwei Polizisten auf dem Rücken des am Boden liegenden Mannes sitzen. Dieser schreit zunächst um Hilfe. Nach einigen Minuten gibt er kein Lebenszeichen mehr von sich. Auch zwei Sanitäter sind im Video zu sehen, die jedoch nicht eingreifen. Laut Medienberichten war die Polizei gerufen worden, weil der Mann einen Wutanfall bekommen haben soll. Gemäß der Nachrichtenagentur ANSA lebte der 43-jährige Marokkaner bereits seit seinem 7. Lebensjahr in Italien. Eine Obduktion soll nun die genaue Todesursache klären. In einem Hotel in unmittelbarer Nähe des Bahnhofs Luzern hat es am Abend gebrannt. Betroffen war das Dachgeschoss des Hotels Continental Park, wo sich mehrere Gästezimmer befinden. Verletzt wurde niemand. Hotelgäste und Personal konnten rechtzeitig in Sicherheit gebracht werden. Gemäß einem Sprecher der Luzerner Feuerwehr ging der Alarm um kurz nach 7:30 ein. Gegen 22 Uhr sei das Feuer dann unter Kontrolle gewesen, jedoch noch nicht gelöscht. Am Grosseinsatz sind laut dem Sprecher rund 120 Personen mehrerer Feuerwehren beteiligt gewesen. Die Wetterprognose für heute Montag, den 20. Juli. Es scheint oft die Sonne, über den Bergen gibt es Quellwolken, die Schauerneigung ist aber gering. Die Temperaturen steigen im Norden auf rund 25, im Wallis und im Süden auf knapp 30 Grad. Und das waren die Nachrichten von Radio SRF. Verantwortlich ist heute Nacht Patrick Seiler.
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1: Die Nachrichten von SRF um 1 Uhr mit Patrick Seiler. Ich begrüße Sie zur Sendung. Zum zweiten Mal in der Geschichte ist Spanien Fußball-Weltmeister. Die spanische Mannschaft schlug Titelverteidiger Argentinien mit 1:0 in der Verlängerung. Sportredaktor David Lendi berichtet.
2: In der 106. Minute erlöste der eingewechselte Ferran Torres eine ganze Nation. Wie zum Beispiel beim Public Viewing in der spanischen Hauptstadt Madrid. Der Sieg Spaniens war hoch verdient, denn die Spanier dominierten die Partie von der ersten bis zur letzten Minute. Allerdings bissen sie sich lange Zeit an der gut organisierten argentinischen Defensive die Zähne aus. Die Argentinier konzentrierten sich fast ausschließlich aufs Verteidigen. Erst nachdem sie in der Verlängerung in Rückstand gerieten, verzeichneten sie ihre ersten Abschlüsse in Richtung des spanischen Tores. Und dies in Unterzahl, weil Enzo Fernandes in der Nachspielzeit der regulären Spielzeit nach einer gelb-roten Karte des Feldes verwiesen wurde. Der WM-Titel Spaniens ist jedoch nicht nur aufgrund dieses Finals verdient. Spanien war das beste Team des Turniers und sicherte sich den Titel dank seiner Spielkontrolle und einer hervorragenden Defensivleistung. In den insgesamt 8 WM-Spielen kassierten die Spanier lediglich ein Gegentor. Für Spanien ist es nach 2010 der zweite WM-Titel der Geschichte. Argentinien verpasst hingegen die Titelverteidigung.
1: David Lendi war das. Noch eine Meldung aus der Schweiz. In einem Hotel in unmittelbarer Nähe des Bahnhofs Luzern hat es am Abend gebrannt. Betroffen war das Dachgeschoss des Hotels Continental Park, wo sich mehrere Gästezimmer befinden. Verletzt wurde niemand. Hotelgäste und Personal konnten rechtzeitig in Sicherheit gebracht werden. Gemäß einem Sprecher der Luzerner Feuerwehr ging der Alarm um kurz nach 7:30 ein. Gegen 22 Uhr sei das Feuer dann unter Kontrolle gewesen, sei jedoch noch nicht gelöscht. Am Großeinsatz sind laut dem Sprecher rund 120 Personen mehrerer Feuerwehren beteiligt. Und der Blick auf das Wetter für heute Montag oder das Wetter heute Montag. Es gibt viel Sonnenschein mit Quellwolken, vor allem über den Bergen. Die Temperatur um 25 Grad, im Süden bis 30 Grad. Das waren die Nachrichten von Radio SRF. Verantwortlich ist heute Nacht Patrick Seiler. Verkehrsinfo SRF von 1.03 Uhr, A9, A9 Vevey Richtung Martigny zwischen B Süd und Saint-Maurice, Verkehrsbehinderung wegen eines Fahrzeugbrandes.
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